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Bad. Yuppies next. Jetzt aber Käse. Fängt aber gleich noch. Sweet Smoke. Wir sind hier schon Hippies gewesen. Darkness to the light. Trotzdem, irgendwann kann man sagen, hey, man ist gehört und es geht weiter mit den Misty Wizards Blue Law Sunday. 95,6 Mittwochmorgen. Ich grüße euch ganz herzlich bis um 11 Uhr zu ein bisschen Musik. Mikrofon für euch ist Rurs. Let's do it!

unseren Musikertipps. Gute Dürre, Kuckus, gute Dürre, Ferien. Und trotzdem sind da noch ein paar Sachen los.

Was für eine Perle. The Checkmates. Und mein Perlentaucher ist ganz einfach der Algorithmus.

wunderbare Seite Sample Soul 17. Da klopft man den oder freut sich darüber. Man merkt, dass da alles mittlerweile sehr bekannte

White Sykes, That's the Way Love Is. Kommt speziell für den Elf, wenn ihr zulässt.

schreibt mir ein Mail studio@trappe.ch. Das ist meine Adresse und da können wir hoffentlich alle eure Wünsche an und Grüße, die wir sehr gerne weitergeben. So schnell wie möglich. Etwa so schnell wie meine Internet. Rewind. Und nicht nur Grüße, sondern ein paar Veranstaltungshinweise, wenn ihr irgendetwas vorhabt oder wisst. Dann schreibt mir studio@trappe.ch. Spätestens um 4.10 Uhr gebe ich das sehr gerne in die Runde.

Jetzt bin ich ein Stück mal. Gern mal da ein bisschen fluchen. Muss sich nicht schämen. Dafür raus.

vielleicht tatsächlich etwas essen. Oder einen Kaffee. Ihr könnt Bialetti aufsetzen, während ich euch sage, was das Wetter macht. Ab next.

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1: Wenn man jetzt da eigentlich aus einer Lustperspektive auf das Wetter schaut, dann muss man sagen, das viele Stück vom Sommer steht an, einmal in den nächsten drei, weil es wird angenehmste 7, 6, 28 Grad, Mittwoch, Donnerstag, Freitag und in der Nacht aber immer wieder kühl, und zwar wirklich einigermaßen kühl, 13 Grad.

vom Donnerstag über Freitag und nachher 10 Grad vom Freitag auf den Samstag. Das heisst, die ganze Sache kühlt ab, die ganze Infrastruktur, alle Strassen, alle die Sachen, die definitiv genug lang auf Temperatur waren jetzt. Und uns dann hoffentlich auch ein bisschen besser schlafen, ob es nur kurz ist. Das sind auf jeden Fall die Aussichten, die nächsten 3 Tage absolut wolkenfrei, Schleier höchstens in der Nacht. Und wie gesagt, es erdrückt einem nicht und ist aber immer noch hochsommerlich. Und in der Nacht dafür kühl uns, löst es vielleicht schon fast etwas Herbstliches aus. Vor allem, weil es dann nachher, am Sonntag dann vielleicht auch noch regnet, am Samstag noch mal ein bisschen heisser. Habe ich noch übersprungen mit Schleierwolken und Feuchtigkeit, die fährt einfach reindrücken. Sonntagmänti nachher, die Regenwahrscheinlichkeit irgendwo bei 60-70%. Also ihr seht, Mitte Woche heute bis und mit Samstagabend top und nachher rumliegen am Sonntag und hoffen, dass man am Montag nicht arbeiten muss, sondern einfach mal ein bisschen

Und musikalisch gehen wir da weiter. Was machen wir? Das ist doch eine gute Idee. Dass wir es nicht vergessen. War Pigs.

Album Paranoid. Mittwochmorgen 95.6 geht es nochmal auf Rabe. Hottest Morning Show in Town. Mikrofon für euch ist Ross.

Grüß nicht vergessen. An eure Liebsten. Oder natürlich auch an eure Finden, gebe ich ja weiter. studio@rabe.ch direkt zu mir.

Kofferraum irgendwie so ein Köfferli Geld würde ich finden, dann wäre das eine Platte, die ich mir davon würde kaufen. Eigentlich müssen wir die schon lange haben. Es wäre geil, so ein Köfferli voll, dann könntest du einfach einen Nachmittag lang alle die Platten kaufen, die du schon lange eigentlich bräuchtest.

lieben Gruß an Silvio und an Vio von mir. Ganz persönlich viel zu lange nicht mehr gesehen, nicht mehr getanzt, nicht mehr geredet. Oder sehe vielleicht heute in ein halbes Autofenster durch. Es wäre eine Freude, mal wieder

schnell eine Rückkopplung gibt, für das liebt man das Radio einfach über die Wellen raus und über das Telefon wieder zurück. Ein Herzli, ebenfalls in Breitsch, bio merci. Schön, so erzählt es auch euren lieben Leuten, sie sollen das Radio anlassen. It takes all to tango.

Mal, was der Fernando Falsao der Vorlage macht. Geht schon ein bisschen vorwärts.

Danke dir für deine Nachricht. Und natürlich ist die Ausgetipp notiert oder Veranstaltungshinweis schon mal vorab. Kann man das sagen? Café Toujours Fest im Wald, 10 Jahre besetzt. Das ist natürlich Grund zum Feiern, Freiburgstrasse 131. Das ist eigentlich für die, die es nicht gut vor Augen haben, gerade vor dem Europaplatz, vor dem Tor zum Wilden Westen. Und ich freue mich natürlich auch, habe ich da Rückhalt bekommen für nervige Sachen. Tatsächlich habe ich am Samstag eigentlich zu später Stunde noch auf einen Gurten laufen, um dort ein paar Freundinnen zu treffen. Das ist mir verwehrt worden. Von verschiedenen Seiten. Nicht nur Broncos, sondern tatsächlich auch die Polizei, die gefunden hat, sei rechtens oder AKA einem Ausnahmezustand entsprechend oder Gurten oder das Festival bedeutet. Einen Wanderweg zutut. Ich habe ein Zeitchen auf meinem Recht bestanden, aber lieber Timo, ich muss dir sagen, ich habe es dann auch lassen. Mit diesem Grüppli kann ich nicht unbedingt den Rest des Abends noch verbringen. Aber merci. Und insofern ist das ein Aufruf an alle, immer und ging auf die Wanderwege zu gehen, auch in der Nacht. Und insofern natürlich auch ein Fragezeichen an die, die oben auf dem Berg den Ausnahmezustand haben ausgerufen. Vielleicht kommt ja jemand im Recht tatsächlich gut nachher. Dann schreibt mir ein Mail studio@rabe.ch. Vielleicht ist das ja tatsächlich erlaubt. Es wäre eine Schande. So, Dali. Wir gehen weiter hier mit dem Mazumi. Écoute-moi, camarade. Und auch das Album gehört natürlich

0: Le pauvre camp, et me voilà.
1: Und mit dem geht die erste Stunde Mittwochmorgen Radio auf Rabe.

0: Und der ausgetypische notiert für ihre gute halbe Stunde. Yeah, man. Grüß der Terre, auch schon mal.
1: Hi. I got a tape I want to play.
0: Also, lassen wir. Neun ab neun an dem 22. Juli 2026. Hottest Morning Show in Town.

Version aus dem Talking-Head-Film. Besser gesagt, Konzertfilm. Die Chance hat damals zu schauen, wo auf einer grossen Leinwand in der Kino.

Natürlich ein Klassiker auf dem Floor. Das ist ein kleiner Lackmustest für die Leute auf dem Floor. Wenn er nicht funktioniert, dann würde ich gehen. Das muss fast einfach gute Laune bringen. Und ist irgendwie auch verdammt gut auf den Kopfhörer, auf der Anlage.

iTunes. In der Viertelstunde ausgetippt und ich habe da schon ein paar Mails bekommen. Sehr schön, und für die, die erst neu haben zugeschaltet und aber gleich auch etwas würden wollen vermittelt haben, wenn ihr selber etwas anrührt oder wisst, was man hier noch erzählen könnte, schreibt mir ein Mail studio@rabe.ch.

und mausert sich langsam wirklich zum Café Duschuchen, weil es gibt immer wieder Meldungen, es werde geräumt, die Besetzung seit 10 Jahren an der Freiburgstrasse 131 gibt dort beim Europaplatz, wenn man von der Stadt auskommt. Eigentlich gibt es bei der Brücke Europaplatz tatsächlich das Haus, das dort frei steht, seit 10 Jahren besetzt. Und das ist natürlich toll so. Man denkt sogar noch mehr besetzt als auch schon. Die zweite Hälfte des Hauses in diesem Jahr. Aber ihr macht noch schlau, geht fragen, weil das sind alles Leute, die sicher sehr gerne über das Projekt Auskunft geben. Am Freitag und am Samstag passiert das, 24. und 25. Und am Freitag fährt es auf die Viertel von 9 an und geht nachher am Samstag bis hinten raus. Wir haben hier die verschiedensten Namen zwischen DJs und aber auch Bands. Ich sehe zum Beispiel Verbrennung dritten Grades auch am Gartenfest in Kairo gespielt hatte. Und nachher haben wir TS Kalaschni beispielsweise am Samstag am 3. Verschiedene Stages, die es da gibt. The one and only Ina Valeska, Erna. Ich würde einfach ein paar Namen rauszupicken. Closing for Nora Asteroid. Back to back mit der Aska. Ja, da gibt es noch ganz viel andere Programm und Musikpunkte auf diesen 5 verschiedenen Bühnen, wenn ich es richtig sehe, Vortex, Bubble Lounge, Atlantis, Ruine und Nexus. Und auf jeden Fall ja, vorbeigehen, es gibt auch noch Essen, Pommes, Pizza, Solifood, Café Toujours und Freiburgstrasse 131. Sage ich gerne nochmal auch die Adresse und Timotheus merci für den Hinweis und für den Musikwunsch. Da kommt dann irgendwann nachher Kate Ryan mit «De son chanté», dass man dann vielleicht auch ein bisschen ein Gefühl bekommt, wo das musikalisch könnte hergehen. Das Zweite in dieser Kragenweite, aber fährt schon am Donnerstag an, ist in dem Sinn perfekt. Kann man nämlich nachher weitermachen. Donnerstag und Freitag ist Regula Abwärtsfest. Regula paar Jahre lang in der Ebi Matt gsi, dort wo jetzt Riesenbaustelle ist, geht nach der Roten Brücke bei der Insel weg dort und mittlerweile zu Bümpli Süd am Bahnhof dort im Häusli am Veranstalten, aber eben immer auch mal außerhalb. Regula auswärts in den letzten Jahren auf den Wagenplätzen oder eben auch bei den Ateliers. An der Schützenmattstrasse 12, wenn ich die Adresse kann sagen kann, Regula abwärts am Donnerstag, 23. also morgen und Freitag. Das geht nachher bis am Samstagmorgen früh mit DJs, aber auch viel Live-Musik. Am Donnerstag fangen wir um 6:30 an mit J&L The Fur aus Zürich. Dort La Büsch Leipzig R999D aus Genf. Wir haben Angel Fighter aus Zürich, Music Against Airports aus Bio und am Freitag nachher Ina Valeska, Frex at the Turntables und das, wie gesagt, nachher bis am Samstagmorgen. Wir vergessen nicht das Rockradio 96,5, Essen und Trinken und sehr viele gute Leute. Schützenmattstrasse 12, da darf man sehr gerne auch vorbeikommen. Und wie gesagt, nachher geht weiter ans Café Tuschuch Fest. Das geht Hand in Hand. Und trotz Ferien und trotz vielleicht auch ein bisschen Sommerloch, das ich da vorhin gelesen habe in den Mails, auch, dass die Leute das Gefühl haben, es ist jetzt gleich ein bisschen ruhiger in den Quartieren und rundum. Weil wir natürlich viel auch in der Ferien sind und eigentlich umso besser für die, die da sind, dass man sich da ein Programm kann annehmen kann. Auch noch in den Quartieren Planet Spade and Yeah Man's Guitars Live Session 57, die Live Session Volume 57 im Summer Special, das ist auch am Samstag.

da gibt es drei Bands live on stage. Verse Chorus, Inferno aus Italien, The Messics aus dem Wallis und Fire Cult aus Genf. Ab der 7. ist dort Live-Konzert, ab der 6. haben wir die Bar offen und bis zum 10. geht es. Tickets und Infos planetsbait.ch. Auch ganz herzige Konzert dort oben beim Rosa Brocchi. Geht dort vorbei schauen am Samstag. Und am Samstag mache ich dann auch noch den letzten Programmpunkt und zwar außerhalb der Stadt. Wir gehen auf Thun dafür. Wunderbare Tuareg-Band, wo spielt Tuareg Rockband Bombino, wo am Schluss dem Festival vom Café Mokka, Café Bar Mokka, wo quasi die letzte Bastion Kultur ist, wenn wir es natürlich aus unserer Perspektive betrachten, in Thun zum Schlussfestival läuft und am Samstag, wie gesagt, mit Bombino. Ich schaue noch schnell, wenn das zeitlich ist, während das Kate Rien hier anfängt. Des sont chantés. Und da geht zu all denen, die helfen, das Café Tuschuchfest organisieren und nachher dort sein, ab dem Freitag.

Also am Schluss dürfen wir natürlich auch noch schnell das Programm. Auch schon von heute schnell schauen, Stereo Lux. Ohne Ausflug wird natürlich auf dem Mülliplatz zu tun, passiert es. Und wie gesagt, die Stadt kann es sehr gut brauchen, wenn viele gute Leute gehen Musik hören und eine gute Zeit haben von aussen. Und im Bombino sind Desert Blues. Am 25. Juli, das ist also am Samstag, am 9. Und das unterstützen wir natürlich mit allem, was wir können. Wir hier im Radio machen jetzt geht der Einstieg in die letzte Stunde, nämlich schon fast 10 Uhr. Hottest Morning Show in Town, 95,6, immer am Mittwoch. Vom Bantiger hoffentlich der Terre, was euch gerade geht.

Mail-Kanal natürlich immer noch offen für Grüße und Wünsche, die ich weitergebe, studio@rabe.ch.

Oh, die Musik gibt es übrigens zum Nachhören auch im Netz, rabe.ch, auf der Front, morgen Show-Playlist oder auf YouTube Radio Super Pop. 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

Seit sie im Kurt Cobain seine Lieblingsband gewesen? I don't know. Ich würde es wieder verstehen. Scissorman. Up next. Ecstasy.

Godmother of Grunge, wie man sagt, Tina Bell, Bam Bam. Die Band hat Ground Zero geheissen. Seattle Sound. Das hier ist irgendwo zwischen Athen und Südfrankreich. Geboren Black and White Fur von Eiger Drums Propaganda. Spielt live am Regula Abwärtsfest. Diesen Freitag, 1:30 am Morgen. He? Regula Abwärtsfestival mit grossem Programm Donnerstag. Morgen um 6:30 fährt das an. Ab der 6 ist still natürlich off. Schützenmattstrasse 12, das ist hinter dem QFR oder hinter der Reitschule in der Kurve, in diesem wunderschönen Haus. Ateliers. Und unter die Umgebung. Kommt vorbei, es würde uns freuen. Schöne Leute, die helfen organisieren und Musik machen, von ein bisschen überall. Aus dem Welschen, aus dem Deutschen. Aus Athen, aus Zürich.

Portugals, Taken Over. Das Stück heißt aber Europa. Macht so noch einen Entwurf.

Rashes, Culturalizer, Disco Mix, Matt Teo. Love the track. Mit dem gehen wir in Zielgerade von diesem Morgen. Schön sein mit euch. Eieiei. Und ich hoffe, es geht weiter zusammen. Ihr habt es gehört, entweder ab dem Donnerstag regulär abwärtsfest hinter der Ritschuhe, sage ich jetzt einfach mal, oder irgendwann ist dann vielleicht auch noch am Café Duschelfest Bombino Konzert am Schluss in Thun. Am Schluss das Café Bar Mokka Festival auf dem Mülliplatz und Bombino immer ein Konzert psychisch wert. Umara Mukhtar.

ich noch einen für euch, dann bin ich aus. Brother Gravelicious von Wailing Souls. Wartet noch. Am Mikrofon für euch Strohs gsi. Wir, wie gesagt, sehen oder hören uns. Und sonst bis nächste Woche, also der heisst Hottest Morning Show in Town. Von 8 bis 11 Mittwoch auf 95.6. Das gibt es nur bei Rabe. Und natürlich sonst auch alle Morgen mit Morgen. Auch jetzt Ferienzeit gibt es manchmal schon Klangbäcki-Bäcker. Merci fürs Zuhören. Liebste Grüße auch.

Hallo, herzlich willkommen beim Festival Radio Musikdorf Erlangen auf Radio Rabe. Das ist die Sendung über das Musik- und Literaturfestival im idyllischen Walliser Bergdorf Erlangen. Ich bin Jonathan Inniger, ich leite das Festival und gestalte mit meiner Kollegin Josheba Zbinden diese Sendereihe. Bis Mitte August öffnen wir hier auf Radio Rabe immer wieder Klangfenster ins Oberwalliser Bergdorf Erlangen. Das ist ein wunderschönes kleines Dorf im Goms, das den ganzen Sommer lang ganz im Zeichen der Musik steht und auch im Zeichen der Literatur. Denn am kommenden Wochenende findet auch die kleine Literaturreihe Queerlesen in Erlangen statt, mit drei Lesungen, die wir hier auf Radio Rabe live übertragen. Und rund um die Lesungen gibt es auch zwei tolle Jazzkonzerte. Heute geht es aber um Barockmusik. Denn wie immer finden in den zwei letzten Juliwochen die Barockwochen statt. Letzten Sonntag mit dem Eröffnungskonzert, heute Abend mit dem zweiten Konzert. Und mit Barockmusik geht es dann weiter, am Freitag, Dienstag und nächsten Donnerstag. In der Sendung heute hören wir rein in das Programm vom Konzert vom kommenden Freitag, 24. Juli. Und das wird eröffnet mit dieser festlichen Musik des Komponisten Giuseppe Brescianello.

französische Barockmusik, komponiert von einem italienischen Komponisten, der im deutschsprachigen Raum arbeitete. Doch hier kam es zu keiner Stil- oder Sprachverwirrung. Nein, der Komponist Giuseppe Brescianello beherrschte offensichtlich auch den französischen Stil perfekt. Du hörst das Festival Radio Musikdorf Erlen auf Radio Rabe, heute mit der Sendung zum Konzertprogramm vom 24. Juli. In diesem Konzert tritt der argentinische Sänger Nahuel Di Pierro auf, zusammen mit dem Ensemble Erlen Barock. Und Nahuel hat für das Programm ein paar ganz tolle Opernarien ausgewählt, jeweils 3 Arien von Georg Friedrich Händel und 3 von Antonio Vivaldi. Rundherum spielt das Ensemble 2 Instrumentalwerke von den italienischen Komponisten Giuseppe Brescianello und von Evaristo Felice dall'Abaco und auch Stücke eben von Händel und von Vivaldi. Wir hören uns die verschiedenen Arien an und ich versuche jeweils ganz kompakt den Kontext zu zeigen, in denen die Arien stehen. Jede der 6 Arien transportiert starke Gefühle. Wir werden Stolz, Standhaftigkeit, Furchtlosigkeit und Zorn hören, aber auch Verführungsversuche, Verzweiflung und das Gefrieren des eigenen Blutes. Und jetzt gleich zu Beginn Strenge, Tugendgefühl und Selbstbeherrschung. Damit sind wir bei der ersten Arie von Antonio Vivaldi und die spielt im alten Rom, im 5. oder 4. Jahrhundert vor Christus. In der Arie ermahnt der römische Konsul Titus Manlius seinen Sohn, er solle keinen Kampf anzetteln, wenn er das Lager der Feinde auskundschaften geht. Im Text heißt es «Se il cor guerriero din vita allarmi», wenn dein kriegerisches Herz dich zum Kämpfen einlädt, «pensa alla legge e al tuo dover», denk an das Recht und an deine Pflicht. «Sfuggi il cimento della battaglia», vermeide das Wagnis der Schlacht. «Ne ti lusinghi vano piacer», und lass keine vergebliche Lust dir schmeicheln. Ja, es ist eine strenge Ermahnung zur Selbstbeherrschung. Und diese strenge Ermahnung kommt in Vivaldis Musik ziemlich bestimmt daher. Wir hören uns diese Arie an. Und übrigens hören wir in dieser Aufnahme gleich Nahuel Di Pierro selbst singen, den wir auch im Konzert hören werden.

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1: Die Arie «Se il cor guerriero» von Antonio Vivaldi. Du hörst das Festival Radio Musikdorf Ernen auf Radio Rabe, heute mit der Sendung zum Konzert vom kommenden Freitag, 24. Juli. Ja, es ist recht wilde Musik, mit der römische Konsul Titus Manlius seinen Sohn dazu ermahnt, im fremden Lager keinen Kampf anzuzetteln, denn nur der römische Senat habe das Recht, über Kampf und Waffenruhe zu entscheiden und damit auch über Leben und Tod. Und genau dieses Recht, das nahmen ja Herrscher in allen Epochen für sich immer wieder in Anspruch. Das ist leider heute immer noch so. Und früher wurde es oft als selbstverständlich angesehen, dass Herrscher über Leben und Tod ihrer Untergebenen entschieden, auch wenn sie zur eigenen Familie gehörten. Damit sind wir mittendrin in der Geschichte zur zweiten Arie von Antonio Vivaldi, die wir in unserem Konzert hören. Für diese Geschichte springen wir ein paar Jahrhunderte näher an unsere Zeit, ins erste Jahrhundert vor Christus. Rom hatte begonnen, stark zu expandieren. Die Römer drangen auch über den Balkan bis an die Südküste des Schwarzen Meeres vor. Und genau dort spielt unsere nächste Geschichte, im Königreich Pontos, das mit den Römern und mit einem Nachbarreich um die Macht kämpft. Es ist eine recht komplizierte Konstellation verschiedener Figuren, die alle ihr eigenes Machtspiel spielen und versuchen, ihren Willen durch Lügen durchzudrücken. Wir hören in unserer Arie den pontischen König Farnace singen. Seine Truppen wurden von den Römern besiegt und er befahl seiner Frau, sich und den gemeinsamen Sohn zu töten, damit sie nicht in die Hände der Römer fallen. Doch seine Frau weigert sich, das zu tun. Sie versteckt den Sohn, lässt aber Farnace im Glauben, der Sohn sei nun tot. Sie will natürlich auch sich nicht selbst umbringen und sie verhindert den Selbstmord von Farnace, der keinen anderen Ausweg mehr sieht. Ja, Farnace ist jetzt voller Verzweiflung über seine Situation und auch über seine Gefühlskälte. Wie konnte er nur seinen eigenen Sohn töten lassen, fragt er sich. Es fühlt sich an, als gefriere ihm sein Blut in den Adern. «Gelido in ogni vena, scorrer mi sento il sangue. Eiskalt in jeder Ader fühle ich das Blut rinnen. L'ombra del figlio esangue, m'ingombra di terror. Der Schatten meines leblosen Sohnes erfüllt mich mit Entsetzen. E per maggior mia pena und zu meinem größten Kummer vedo che fui crudele a un'anima innocente. Erkenne ich, dass ich grausam war zu einer unschuldigen Seele. Al core del mio cor, zum Liebsten meines Herzens.» Ja, und diese Kälte des gefrierenden Blutes, die Verzweiflung und den Schmerz, all das hören wir in der Musik von Antonio Vivaldi.

Gelido in ogni vena, scorrer mi sento il sangue. Eiskalt in jeder Ader fühle ich das Blut rinnen. Um diese Kälte passend in Musik auszudrücken, erinnerte sich Antonio Vivaldi an den Winter aus seinen vier Jahreszeiten. Die spannungsvolle Anfangsmusik dieser Arie hat er direkt zitiert aus dem Violinkonzert zum Winter. Das ist das Festivalradio Musikdorf Erlangen auf Radio Rabe. Heute hören wir hinein in die Musik des Konzertprogramms vom kommenden Freitag, dem 24. Juli. Und noch eine Arie von Antonio Vivaldi steht auf dem Programm. Es ist, wie die erste, eine eher kurze Arie und wieder eine, in der die Gefühle heiß durch die Adern fließen. Das hauptsächliche Gefühl in dieser Arie ist der Zorn. Terribile è lo scempio d'una crudel beltà. Schrecklich ist die Qual einer grausamen Schönheit. Molle quel cor, ma empie armo la crudeltà. Das Herz ist weich, aber boshaft, bewaffnet mit Grausamkeit. Das singt der Hirte Faustulus zu Nerina, einer Nymphe, die aus unbegründeter Eifersucht ihren Geliebten und dessen Schwester verraten hatte. Wir sind also in einer mythischen Vergangenheit, konkret in der römischen Mythologie, die unter anderem die Legende von den Stadtvätern Romulus und Remus erzählt, die ja gemäß der Legende als Säuglinge von einer Wölfin aufgezogen worden sein sollen. Das spielt in unserer Oper auch noch eine Rolle am Schluss. Und auch hier ist die Geschichte einigermaßen komplex. Aber für unsere Arie ist das auch gar nicht mal so wichtig. Wir hören einfach einen Hirten, der seinen Zorn über den Verrat Ausdruck verleiht. Und das klingt so.

aufgeregte Musik, um strengen Zorn auszudrücken, in dieser Arie von Antonio Vivaldi. Du hörst das Festivalradio Musikdorf Erlen auf Radio Rabe, heute mit der Sendung zum Konzert vom 24. Juli. Bevor wir weitergehen zu den drei Arien von Georg Friedrich Händel, gibt es ein kurzes instrumentales Zwischenspiel mit einem Satz aus Antonio Vivaldis Oboenkonzert, das im Konzert auch zwischen den Arien von Vivaldi und denen von Händel gespielt wird.

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Stürmisch bewegte Musik in diesem Oboenkonzert von Antonio Vivaldi, einem Stück, das wir im Konzert vom nächsten Freitag, am 24. Juli, in Erlen hören werden. Du hörst das Festivalradio Musikdorf Erlen auf Radio Rabe. Jetzt gehen wir weiter zu den drei Arien von Georg Friedrich Händel. Und auch die sind allesamt italienisch. Händel war ja in der Barockzeit einer der großen Komponisten von italienischen Opern und Kantaten, spätestens seit seinem fast vierjährigen Aufenthalt in verschiedenen italienischen Städten in den Jahren 1706 bis 1710. Und in Barockopern geht es ja meistens entweder um Macht und Krieg oder um die Liebe, und oft sind diese miteinander verknüpft. Mit der nächsten Arie kommen wir zur Liebe, oder zumindest zur Sehnsucht nach Liebe. Come rosa in su la spina, presto viene e presto va. Wie die Rose über den Dornen schnell aufblüht und schnell wieder vergeht. Tal con fuga repentina passa il fior della beltà. So vergeht in jäher Flucht die Blüte der Schönheit. So heißt es im Text unserer Arie aus der Pastoralkantate Apollo e Daphne. Italienische Pastoralkantaten, das waren eigentlich ganz kleine Opern. Sie bestanden, genau wie Opern, aus Rezitativen und Arien. Und es wurde darin eine Geschichte erzählt mit einer oder mehreren Figuren. In Apollo e Daphne geht es natürlich um die Figuren Apollo und Daphne. Wir sind also wieder in der Mythologie, dieses Mal in der griechischen. Und in unserer Arie hören wir Apollo, der in die Nymphe Daphne verliebt ist. Und Apollo versucht wirklich alles, um Daphne für sich zu gewinnen. In unserer Arie versucht er es damit, Daphne an die Vergänglichkeit ihrer Schönheit zu erinnern. Aber das hilft natürlich auch nichts, denn gerade weil Daphne weiß, dass ihre Schönheit vergänglich ist, hält sie an ihrer Tugend fest. Denn diese bleibt ihr bis zum Lebensende und darüber hinaus. Die Arie ist damit zwar wirkungslos für Apollo, für uns ist sie aber wunderschön. Wir hören erregte Musik und ein schmeichelnder Apollo, der geschmeidig und wendig versucht, Daphne für sich zu gewinnen.

Wie die Rose über den Dornen schnell aufblüht und wieder vergeht, so vergeht in jäher Flucht die Blüte der Schönheit. Eine bildhafte Warnung vor der Vergänglichkeit der Schönheit, hier in Georg Friedrich Händels wunderschöner Musik. Mit der nächsten Arie begeben wir uns wieder in kriegerischere Welten, aber wir verlassen das Spielfeld der Liebe noch nicht ganz, wobei in diesem Fall geht es ganz klar weniger um die Liebe als um das Begehren und um die Macht. Ja, für seinen ersten Auftritt in Erlangen hatte der Sänger Nahuel Di Piero noch die Friedenskantate von Bach und eine Liebeskantate von Händel ausgewählt. Und jetzt, für seinen zweiten Auftritt, zeigt er eben noch weitere Facetten der Barockmusik. In den meisten Barockopern sind die Figuren der Stimmlage Bass eben nicht die großen Helden oder Liebenden, sondern sie sind oft kämpferische Widersacher, die strengen Väter, die Antihelden und die Bösewichte. Das macht aber die Musik nicht weniger packend, die für Bassstimmen komponiert wurde. Etwa die nächste Arie. Also mir geht es so, dass ich dabei fast nicht stillsitzen kann. So stark sind die darin ausgedrückten Emotionen. Wir springen in die Zeit der Kreuzzüge, also ins Hochmittelalter, genauer gesagt ins 12. Jahrhundert, nach Zypern. Hier strandet nach einem Sturm die Flotte der Kreuzritter, deren Anführer Ricardo, gemeint ist der spätere englische König Richard Löwenherz, und seine Verlobte Costanza, die sind auch dabei. Der zypriotische Herrscher Isacho, gemeint ist Isaac Komnenos, ja, der ist ganz angetan von Costanza und er wirbt um sie, was sie natürlich nicht erwidert, weil sie ja ihren Verlobten Ricardo heiraten will, beziehungsweise heiraten soll. Das war damals in Adelskreisen natürlich eine arrangierte Ehe. Jedenfalls spielen sich jetzt viele Intrigen ab. Es wird gelogen, hintergangen und unter falschem Namen agiert. Und irgendwann kommt es zu ersten Scharmützeln und es droht der offene Krieg. Und hier kommen wir zu unserer Arie. Darin singt Isacho, der Costanza in seiner Gewalt hat, Folgendes. Auf Erden und in der Hölle fürchte ich keinen der Schrecken, die Himmel, Erde und Meer jemals ersinnen können. Nein, ich will mein Glück nicht verlieren. Wenn du nicht die meine wirst, will ich dich nicht zu meiner Qual an der Seite eines anderen sehen. Isacho droht also damit, Costanza lieber zu töten, als sie gehen zu lassen. Das ist alles recht heftig. Aber ja, für ein gutes Drama auf der Opernbühne greift man gerne zu krassen Geschichten. In dieser Arie hören wir also den ganzen Stolz und die Standhaftigkeit des zypriotischen Herrschers. Musik voller Energie.

kämpferische Musik von Georg Friedrich Händel in dieser Arie «Nel mondo e nel abisso» aus der Oper «Riccardo Primo». Musik, mit der Nahuel Di Piero im Musikdorf Ernen die virtuose und kraftvolle Seite seiner Stimme zeigen wird. Du hörst das Festival Radio Musikdorf Ernen auf Radio Rabe. Wir kommen jetzt zur letzten unserer 6 Arien und da bleiben wir im Kampfgeschehen. Auch diese Geschichte spielt in der Zeit der Kreuzzüge und jetzt sind die Kreuzritter schon in Jerusalem angekommen und belagern die Stadt. In unserer Arie hören wir den Anführer der Menschen, die Jerusalem gegen die einfallenden Christen verteidigen. Er heißt Argante und er weiß, dass seine Karten schlecht sind. Aber er lässt sich davon nichts anmerken. In markigen Worten beschreibt er die Kriegsstimmung. Das Zischen von Alektos Schlangen, das gierige Bellen der Skilla, scheine ich um mich herum zu hören. Sibillar languida letto, e latrar vorace scilla, parmi udir d'intorno a me. Alecto, das ist übrigens eine griechische Rachegöttin, und Skilla, ein Meeresungeheuer aus der griechischen Mythologie. Also unser Argante malt hier dramatische Szenen aus, und doch beteuert er, er habe überhaupt keinen Funken Angst. Rio velen mi serpe in petto, ein Giftstrom windet sich in meiner Brust. Ne ancor languida favilla di timor pena mi die. Und doch plagt mich kein matter Funken Angst. Ja, zum Schluss hören wir also diese Arie, die zugleich ein Sinnbild ist von Standhaftigkeit und Mut. Und mit dieser Musik geht dann unsere Sendung heute auch zu Ende. Ein Konzertprogramm mit dem Schwerpunkt auf den Opernarien von Antonio Vivaldi und Georg Friedrich Händel. Musik voll großer Gefühle und intensiven Emotionen.

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Das ist das Festival Radio Musikdorf Erne auf Radio Rabe gsi. Heute mit der Sendung zum Konzert vom 24. Juli. Die nächste Sendung läuft am nächsten Freitag, wie immer vor dem Mittag um 11:30 Uhr. Wenn du uns eine Rückmeldung geben willst, dann schreib uns doch ein E-Mail an studio@rabe.ch. Wir freuen uns über jede Rückmeldung. 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

wunderbar.

Gestern ja auch keine Küche, aber so verwüstet.

0: weiteren Leiter hier. Radio Rabe 95.6.
1: Yes, und wir sind hier am Festival am Schluss. Ersten Abend heute auf dem Mölliplatz in Thun.
0: Yeah. Immer wieder schön. Maja, wir haben schon lange Zeit zusammen verbracht. Ja. Und jetzt geht es so in diesem Kontext.
1: Neben mir, Mr. Sanchez.
0: Das ist Maja, unter anderem von Geschäft. Nichts Schlimmeres. Und wie du gesagt hast, wir sind zu Thun, Mölliplatz. Eigentlich fast ein bisschen kitschig für Regen, nicht? Das Wetter.
1: Ja, aber Sonnenuntergang. Passt gut.
0: Yes.
1: Weil das Festival wird heute eröffnet vom Stereo Lux.
0: Ja. Yeah. Freuen wir uns. Und du hast noch ein bisschen Informationen gesammelt über das Festival, nämlich ganz kurz, knapp.
1: Ganz kurz, knapp. 21. Ausgabe. Vielleicht die älteren Semester von euch wissen noch, dass es am Fluss mal war, mhm. Wo man noch im Fluss hat gespielt. Jetzt ist es am Schluss vom Mokka hier alles programmiert. Und eben, es hat 17 Acts ab heute bis zum 2. August. Und Eintritt frei.
0: Es wird auf solidarische Gedanken gestützt und gehofft natürlich, dass ihr daher kommt. Wunderbare Sache, aber es versteht sich ja auch selber nicht.
1: Ja, sicher.
0: Gut, wenn ihr mehr wollt wissen, was wir euch jetzt nicht alles erzählen, dann könnt ihr das ganze Programm entweder am Schluss.ch, genau. Oder ihr könnt auf der Webseite von mokka.ch. Dort findet ihr nicht nur das Programm, das hier ist, sondern der auch noch Partys, die im Mokka sind, wenn hier Schluss ist.
1: Genau, es gibt noch so ein Rabe-Programm.
0: Das Rabe-Programm.
1: Das Sound-Yoga zum Beispiel und After-Partys.
0: Yes, es gibt Drum and Bass im Mokka und alles, was Spass macht. Gut, bevor wir jetzt hier den Stereo-Lux hören und empfangen, auf die halbe 9 hätte ich gesagt, ja, ich sage, komm, wir machen nochmal einen Track und dann kommen wir nochmal zurück.
1: Yes.
0: Ist gut, also. Ich habe vorhin einen angesagt, hier auf dem wunderschönen Terrasse, wo wir übrigens dürfen sitzen, der Stress, den eine Reggae-Part hat. Und zwar zusammen mit dem Loco Drini Jordan Parade und dem MC Hero. Und das Ganze geht, ja, der gehört selber, komm, spiel einfach.
1: Ich höre dran.
0: Mary Jane.
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0: Yeah. Verdammten Danais, Starnais, Strahlende Hund, Link Up. Und zwar ist das ein Remix ab dem zweitletzten Album vom Phenomenon. Das Lied Strahlende Hund eigentlich schon ein Soul-Track, aber wunderbar vertont von Starnais natürlich.
1: Ja. Immer gut.
0: Genau.
1: Macht Freude.
0: Genau.
1: Ja, und eben Phenomenon ist eigentlich schon auch ein Startpunkt, oder der mit vom Sterolux, der heute hier am Festival am Schluss spielt.
0: Genau.
1: In etwa einer Viertelstunde hoffen wir.
0: Und die Connection gibt es ja, wir wollen ja jetzt nicht zu fest den Phenomenon in das Licht stellen, sondern Stereolux, aber Wiedeker natürlich, eben, wie du vorhin gesagt hast, ist so ein Nest und der Phenomenon ist schon so ein bisschen der Erziehvater vom Stereolux. Aber wie wir Urban Myth ist ja, dass sie zusammen ihren Wegen ist das entstanden oder in einem Soundräumchen. Was ich aber von sicher weiss, ist, dass er 2007 das allererste Mal auf dem Album ist aufgetaucht, und zwar von Phenomenon, das Phenomenon Melody geheissen hat, das 80er Jahre Konzeptalbum Introducing a Stereolux.
1: Yes.
0: Geht nicht das mal reinziehen, wenn ihr könnt, wenn ihr wollt, und aber nicht jetzt, bleibt dran. Genau, da gibt es noch unzählige Geschichten, muss man sagen, dazu.
1: Ja, vielleicht hast du noch die eine oder andere mal schauen, ob sie hier pünktlich starten, um 8:30.
0: Yes. Was man noch sagen kann, ist, dass der Stereolux natürlich gleichzogen ist, muss man sagen, mit dem Phenomenon ja auch so ein Pionier zusammen, ja, vielleicht der Toto noch ein bisschen früher, für eine Mundart regen.
1: Aber es sind schon die zwei, sind wichtige
0: Protagonisten. Es sind sicher die zwei gewesen. Dann gibt es in der Westschweiz noch Französische, die halt eben durch das Verständnis hier nicht so auftaucht sind. Yes, gut. Viel mehr habe ich nicht, nein.
1: Ja, wir lassen doch noch ein bisschen Musik, aber bleibt unbedingt dran.
0: Genau, jetzt Maya, wir haben ja da eine sehr bescheidene Playlist, aber wir gehen auch ein bisschen mit Female Pep.
1: Ja, ich bleibe eigentlich in Zürich, nicht Wiedeke, aber
0: genau,
1: Nicky B. Fly.
0: Und,
1: mit Humayé.
0: Und die Regeln noch.

0: Ihr hört Radio Rabe. Wir sind hier live am Festival am Schluss vom Mülliplatz in Thun.
1: Ja, uns erwartet der Sterolux. Wenn du jetzt später eingeschaltet hast, ist Maya.
0: Und der Mr. Sanchez.
1: Yes, und wir haben gehört, der ist Kategorie Lampas, ein riesen Track. Und ich glaube, das bringt uns gut noch auf ein Konzert, das übermorgen ist.
0: Yes.
1: Wo wir da rausgepickt.
0: Und zwar ist das Samora Presents
1: Female Reggae Voices. Ein Projekt, das ja vor rund 10 Jahren gestartet ist, wo Samora das erste Mal in Bern auf der Bühne war, zwar mit Open Season, und dann haben sie einen Rhythm rausgebracht, wo sie ganz, ganz viele KünstlerInnen, SängerInnen auf einem Rhythm vereint, unter anderem zum Beispiel Irina Mossi und so weiter und so fort. Und das wird jetzt wie neu aufgelegt auf dieser Tour. Samora ein paar Konzerte zusammen, und zwar unter anderem mit Riesa aus Jamaika. Die hat letztes Jahr wirklich eines von diesen Alben rausgegeben, die ich am besten gefunden habe. Soy Maza und Amoye aus Kanada sind auf Tournee.
0: Ja, also übermorgen hier Festival am Schluss. Für die, die jetzt erst eingeschaltet haben, das ganze Programm findet ihr auf amschluss.ch oder auf der Webseite von mokka.ch.
1: Genau.
0: Yes.
1: Yes. Und wenn ihr noch nie da war, wie gesagt, es ist gratis. Man setzt hier auf Kollekte und Spenden und Goodwill. Auf alles, was selbstverständlich ist eigentlich.
0: Yes. Und es ist wirklich eine schöne Atmosphäre hier an der Aare mit Riesenrad neben uns.
1: Mit dem Riesenrad? Wann warst du das letzte Mal auf einem Riesenrad?
0: Wow, lange ist es her.
1: Wir schweifen ab.
0: Also, bring mal Samora.
1: Hey, ich möchte gerne noch eins spielen von Samora. Ja, in der Katalog ist mittlerweile recht gross. Ich spiele hier jetzt ein Lied, das heisst Fake. Und das könnt ihr auf YouTube schauen. Ich habe dort in einem Videoclip mitspielen.
0: Oh mein Gott! Ich bin aufgeregt. Fake von Samora. Bleibt real. Fake. 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
1: 95 Sätze.

0: Yeah. Big up Sammy, das ist der Siam mit Vibe. Geht's gelassen, wunderbares Album, wenn ich weiss. Und auch nicht wahr, wir müssen eigentlich da auch langsam, oder?
1: Ja, um 8:30 geht's hier los mit Stereolux am Festival am Schluss in Thun.
0: Wir sind gespannt, ob es jetzt losgeht.
1: Also, es hat da schon recht Leute, es füllt sich da langsam der Platz.
0: Und das ist Rabe und Stereolux live aus Thun. Wunderbar, hey, links ein Bergpanorama, rechts Sonnenuntergang. Geradeaus ein Friends, das ist Leben.
1: Genau, wir hocken auf einer Dachterrasse.
0: Und ein Riesenrad.
1: Und
0: ein Riesenrad.
1: Ja, eben, und es gibt 17 Acts, die ihr hier bis zum 2. August jeden Abend könnt erleben könnt. Zum Beispiel Manilio, 26.
0: Genau. Juli. Ich glaube, der Abschluss macht er mega lang. Wir picken jetzt so die raus, die thematisch ein bisschen zu uns passen.
1: Wo wir Freude haben dran. Genau. 1. August ist Megalo und Band. Rap, Reime, Poesie. Und dann Abschluss 2. August Bohemian kenne ich nicht.
0: Aber dann ist irgendein ist noch wie heisst er?
1: Dr. Drum Bass, meinst du?
0: Dr. Drum Bass, genau.
1: Wir kommen.
0: Ja. Super vorbereitet, oder ist das letztes Jahr gewesen? Item, komm mal spielen.
1: Ich glaube, das ist eben im Mokka. Wir tun das noch schnell herausfinden, aber
0: genau, seid
1: langsam.
0: Es ist Dr. Meeker, natürlich. Drum and Bass Band. Yes, yes, yes, yes. Fahrt's an. Seht ihr's? Hört ihr etwas? Speedy, fahrt's an. Wir sehen leider nichts. Es ist wunderschön eingebettet hier auf dem Balkon, aber
1: wir sehen leider nicht direkt. ja, wir geben euch noch ein bisschen Musik, oder? Die werden angehend starten. Es ist noch nicht mehr auf der Bühne, so aber die Leute hier tun sie an und wir auch drum.
0: Gut, wir kommen zu Eto Basi. Lakesplash waren sie. Kennen sie. Das neue Album raus, aber hier der Song «Eine Gegenwart». Und dann so.
2: Yeah! Da ist der Bassi und der da geht raus, alle, die jetzt da sind und jetzt dran sind. Nicht vorne schauen und nicht zurück.

0: Der Kali P, produziert vom Tekka Abadest. Eine Zürcher Erfolgsgeschichte, die nicht in Wiedig hat angefangen.
1: Nein, ausnahmsweise mal nicht.
0: Genau,
1: und Wiedig, es geht hier um einen Stereolux,
0: genau.
1: Der live hier spielt am Festival am Schloss in Thun.
0: Genau. Und angesagt war es halbe, wir überbrücken. Für die, die frisch eingeschaut haben, hallo liebe Hörerinnen, das ist Maya.
1: Und Mr. Sanchez an meiner Seite. Ja,
0: live aus Thun. Beginn vom Festival am Schluss. Yes, was machen wir noch, wenn wir... Das ist ein guter Witz.
1: Okay, jetzt.
0: Genau. Lang kann es nicht mehr gehen.
1: Ja, bleibt unbedingt dran. Es ist so etwa bis 10, halb, 11, je nachdem, wenn sie jetzt starten, sollte das Konzert gehen.
0: Vielleicht, was die Leute erwartet, die den Stereolux noch gar nicht kennen. Angefangen ja mit so klassischem Reggae-Dancehall in Mundart, eben so ein bisschen aus Ziehsohn, Stern mit Städtchen vom Phenom dann. Sich aber wahnsinnig gewandelt hat und macht wirklich so ein bisschen Hybridmusik, würde ich dann mal sagen.
1: Ja, schon, und halt gut. Pen-Game, einfach
0: ein guter Lyricist. Wir ja oft auch so ein bisschen, haben ja auch viele Kollaborationen gehabt mit dem Trettmann, zum Beispiel der Kitschkrieg allgemein.
1: So. Genau, jetzt im 25. wieder, Pronto, haben wir vorher gehört. Mal
0: produziert vom Lucky Wieniger.
1: Genau.
0: Ja. Es ist nicht ein reiner Reggae-Dancehall, es ist wirklich so ein Hybrid. Sehr modern, he?
1: Sehr für die Kids, modern.
0: Für die Jungen, so wie für uns.
1: Ja, und hat drei Alben, sage ich das richtig?
0: Der Stereolux, vier.
1: Vier,
0: drei und eine EP.
1: Ja,
0: drei
1: genau,
0: und
1: eine EP, gut, kann ja. Man sich jetzt darüber streiten, aber...
0: Nein, es sind drei und eine EP, nein, das Album muss mehr Lieder haben als eine EP.
1: Als die acht.
0: Sind es acht, sind es nicht sechs?
1: Es sind acht, sind das Album.
0: Aber sechs sind aber eine EP.
1: Sie sind eine EP, genau.
0: Sieben gibt es nicht.
1: Nein, das macht man nicht.
0: Ehrenkodex. Yes.
1: Ja, mal schauen, was uns da heute erwartet, was er wird bringen.
0: Ja. Und ich würde vorschlagen, wir machen einen auf dem Trettmann.
1: Yes.
0: Aber zwar sehr es ist ein Remix, eigentlich so wie der Stereolux früher Musik gemacht hat. Gut, der Trettmann hat ja auch als Ronny Trettmann angefangen, muss
1: ja,
0: man sagen.
1: Stimmt. Ja,
0: in so einem sächsischen Dialekt. Horror. Aber komm, wir lassen rein, solange es hier noch nicht losgeht, auf der Bühne,
1: ja.
0: Festival am Schluss.
1: Bleibt unbedingt dran bei uns.
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1: Komm,

0: Es beginnt.
1: Es beginnt hier, Stereolux, live am Festival am Schluss.
0: Yes, 95
2: Sachen haben. Unser Konzept hier auf dem Mölliplatz. Hey, die schönste Zeit vom Jahr ist wieder da. Festival am Schluss, der erste Abend. Wir haben hohe Freude, haben wir diesen Opener hier heute Abend mit diesem wunderbaren Künstler aus ihrer wunderbaren Band. Sind sie ready? Sitzt ihr auch?
3: Für wen ist es das erste am Schlussfestival?
2: Oh, ich sehe mega viele Hände. Also, dann müssen wir noch schnell ein paar administrative Punkte durchgeben. Also, ihr habt gemerkt, ihr seid hier auf den Platz gelaufen. Es ist nie irgendwie ein Tor gestanden. Ihr seid nicht irgendwie von einer Security durchsucht worden oder so. Ihr habt nicht irgendwie eine halbe Niere verkaufen, dass ihr überhaupt hier sein könnt. Es ist gratis. Gratis, aber in sehr grossen Anführungs- und Schlusszeichen. Es gibt nämlich hier beim Festival am Schluss eine moralische Spendenpflicht. Was bedeutet das, Moe?
3: Das bedeutet einfach, dass ihr gebt, was ihr habt oder was ihr möchtet. Aber lieber das, was ihr habt.
2: Die meisten geben so 50.
3: Ja. Ja. Ihr seht immer wieder so Leute, mega charmante, gut aussehende Personen mit so Fischernetzli rumlaufen. Und der dürft ihr immer wieder reinschiessen. Mit steigenden Alkoholpegel und auch steigenden Nötli mit Nullen hinten dran. Das haben wir am liebsten.
2: Genau. Ihr könnt auch twinten, ihr könnt wirklich auch digital zahlen. Ich weiss nicht, ob sie mittlerweile auch andere wie Cryptocurrencies nehmen. Jetzt müsst ihr direkt schnell mit ihnen anschauen, vor Ort schnell einen Deal abmachen. Aber ja, Kultur kostet, das ist mega wichtig. Kultur ist etwas Sinnstiftendes. Darum seid ihr heute Abend alle da. Und das freut uns extrem natürlich.
3: Ihr dürft natürlich auch das Geld, statt in ein Fischnetzli reinzutun, auch am Merchandise-Stand da hinten sollte er sein.

Okay, dann macht Lärm, klatscht eure Hände zusammen, drei komplett durch. Hier ist für euch der Stereolux.

0: Tun, wie geht's euch?
1: Vielen Dank für den Nice. Wir empfangen euch in diesem wunderschönen Setting. Dankeschön, Thun, weißt du, das Ding geht. Mein Name ist Stere Luchs. Ich darf jetzt Abend das wunderbare Festival am Schluss eröffnen. Ich bin zum allerersten Mal an diesem Festival und es ist der Anfang vom Festival und es ist der Anfang von dieser Show. Wir möchten nicht zu viele Wörter verlieren, nicht zu viel reden, sondern mehr Songs spielen, weißt du, das Ding geht. Ich muss nur ganz kurz einchecken bei allen, die am Start sind. Thun, alle, die auf der Stere Luchs Show jetzt Abend, darf ich euch ganz kurz mit maximalem Pegel hören? Okay, das ist sehr, sehr nice. Ich möchte es einmal bis die 5% aufsteigern, weißt du, das Ding. Tun, können wir die Show starten für euch zu Abend? Run, it's that pass.

Dankeschön. Komm, es wird nice heute Abend. Alle, die den nächsten Track kennen, die sind ganz herzlich eingeladen, um mit uns zusammen zu singen. Big up all the UK crew. Alle Tune Crew am Start, ich weiß, was das Ding geht. Yo, yo. Hey!

Dankeschön, Tour, wie geht's euch? Wer hat eine gute Zeit heute Abend bis jetzt? Ihr seht sehr, sehr gut aus heute Abend. Es wird ein sehr schöner Abend, weiss ich das Ding. Auch vielen, vielen Dank für die Vibes. Wir machen weiter im Takt. Alle Off-Season-Crew. Yeah, yo! Hey. 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

0: Stereolux live. Festival am Schluss, Thun.
1: Wolliplatz,
0: yes. Radio Rahmen.
1: Eine schöne Stimmung für Sommerabend. Ja, wieder dran gewesen, das Konzert hier mit uns.
0: 95.6, Maya.
1: Und Mr. Sanchez.
0: Und Stereolux. Und Speedy. Natürlich.

schon. Ich hoffe, viele die Vibes heute Nacht machen Lärm als heute Fahrt. Vielen, vielen Dank, Dankeschön. Weißt du, was das Ding geht?

Dankeschön, Thun. Vielen Dank. Der nächste Song heißt «Nicht mehr».

0: Merci vielmals.
1: Tool, mach einen riesigen Applaus fürs Blende in die Hose heute Abend. Vielen, vielen Dank. Splendid für die meisten, wahrscheinlich mittlerweile im Begriff. Für mich das Album vom Jahr 2025. Es ist das Projekt namens Splendid, das Album gleichnamig. Und der Levin heute am Start als die Hälfte von dieser Band. Plus ich bin blessed, dass er bei mir auf Tour mit am Start ist, seit mehreren Jahren mittlerweile und die Sachen miteinander produziert etc. Mach einen Lärm für den Levin heute am Start, weißt du, das Ding geht. Yeah. Young Legend. Wenn wir schon bei jungen Legenden sind, bitte noch einen warmen Applaus für meinen jahrelangen Tour-DJ, weißt du, das Ding geht. Lucky Steppers am Start heute Abend. Und wenn ich sage jahrelang, dann meine ich sage und schreibe 9 Jahre, wenn es die feststellt, wo das Ding gestartet hat. Und zwar, wo das Album rausgekommen ist namens Lynche. Und seither sind wir zusammen auf Tour. Hat irgendjemand das Album Lynche mal gehört? Sollen wir ein paar Songs spielen aus dem Album?

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0: Alles okay. Yes. Stella Lux, es ist verwirrend. Dreadman ist übrigens nicht da.
1: Nicht da, genau. Aber so viel Featuring hier.
0: Dreadman-Features kommen, er ist nicht auf Platz.
1: Aber wir haben Spass. Splendid ist auf Platz.
0: Splendid haben wir live gehört. Big up Levin und... Oh, jetzt ist es peinlich. Jeans for Jesus. gut. Ich hoffe, ihr habt Spass. Radio Rabe 95.6, wenn du jetzt eingeschaltet hast. Festival am Schluss live.
1: Stereo Lux, Maya und Mr. Sanchez.
0: Yes. Und wir hören weiter, würde ich sagen.
1: Ja.
0: Viel Spass weiterhin.
2: Ich habe festgestellt, dass ein Song, der allerälteste Song auf der Setliste, tatsächlich seit sage und schreibe 14 Jahren bei jeder einzelnen Show, die ich gespielt habe, immer am Start war. Vor 14 Jahren rausgekommen, ich habe ihn bei jeder absolut einzelnen Show, einzige Show, die ich gespielt habe, immer gespielt. Und ich spiele ihn mindestens so gerne wie am allerersten Tag, weißt du, das Ding geht. Das hat mich ziemlich gefreut. Und es ist ein Song, der um Liebe geht, wie so ein paar von meinen Songs. Und darum ganz kurz einchecken, jetzt, was da so schön dämmert. Tun alle, die Liebe dabei haben, alle, die mit Liebe gekommen sind, alle, die mit jemandem da sind, was sie gerne haben. Können wir ganz kurz einchecken? Alle, die 40 haben, das Handy mit Taschenlampe oder irgendetwas zum Hell machen. Können wir da kurz den wunderschönen Platz hell machen, an dem wunderschönen Festival? Alle, die Liebe dabei haben. Run it, Lucas, der Pass. Wir machen das alle zusammen jetzt für dich, wie weißt du, das Ding geht. Tun. 1,40 in die Luft, Handy in die Luft. Irgendwas von hell machen, weißt du, das Ding geht. Yo!

0: Bescheid tun. Tun wäre die Energie vorige Zabig, wäre noch Energie. Ich möchte den ganzen Platz gumpen sehen bei diesem Song. Können wir das machen zusammen? Alle!
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auch schön tun. Tun, das ist ein nice Vibe zu Abend. Ich grüße jede Sekunde. Es ist wunderschön, dass es jetzt noch ein bisschen reingedämmert hat und man das Licht noch ein bisschen mehr sieht und so, weißt du, das Ding geht. Ich habe das Gefühl, ihr habt einen schönen Abend so far. Ja? Yeah? Ich fühle das sehr. Ich habe vorher sehr, sehr schön gefunden und ich habe ab und zu mal eine Stimme gehört. Und wir probieren beim nächsten Song noch ein bisschen die Stimme zu hören auf dem ganzen Platz, weißt du, das Ding geht. Alle, die den nächsten Song eventuell mitsingen können, sind ganz herzlich eingeladen, das alle zusammen zu machen, weißt du, das Ding geht. Ja? Yeah.

0: Wir sind gespannt, wie es weitergeht. Ob es noch weitergeht. Zeitreise natürlich ein Klassiker, eben ein Lynch-Album. Ah, das ist dein Mikrofon. Nein.
1: Nein, aber ich bin Kopfhörer, aber ich bin gleich dabei.
0: Das ist Maya.
1: Aber schön, eine schöne Stimmung hier.
0: Schöne Stimmung. Ich habe vorhin gesagt, das Einzige, was mich ein bisschen nervt, das ist aber mein eigenes Wahrnehmen, ist, dass man so viele Songs spielt mit Featurings, die nicht da sind.
1: Ja, das ist irritierend. Ja, aber er hat halt auch sehr viele Songs, oder in den letzten Jahren vor allem eigentlich Featurings.
0: Man kann auch Haarspalt, nice. Aber ich sage, er hat doch genug ohne.
1: Ja, aber wir nehmen, was es gibt. Meine Freude, oder? Gell? Schön.
0: Schön.
1: Geniessen es.
0: Sag
1: no hate, one love.
0: One love.

Augstein tun. Ganz herzlichen Dank für die Vibes. Vielen Dank, Thun. Das ist ein sehr schöner Abend. Ich möchte mich an dieser Stelle ganz herzlich bedanken, dass ich das Festival, das wunderschöne Festival, zum allerersten Mal spiele, jetzt Abend eröffnen darf. Festival am Schluss, wunderbar. Veranstaltung vom Kaffee Mokka. Ich habe schon ein paar Mal in Thun spielen, aber noch nie in dem Festival. Big up Kaffee Mokka, every time, weißt du, das Ding geht. Alle, die Kaffee Mokka fühlen, alle, die das Festival fühlen, einfach dankbar sind, dass es so einen schönen kulturellen Anlass gibt in dieser Stadt, gratis, for free, weißt du, das Ding geht, schön kuratiert. Machen ganz viel Lärm fürs Festival jetzt. Vielen Dank für die Einladung. Dankeschön. Schon eher dürfen hier spielen. True. Das kann man schon Danke geben. Ich möchte mich bedanken bei meiner ganzen Live-Crew. An der ganzen Licht-Crew für das Crazy Licht, an der Ton-Crew für den Crazy Ton. Alle, die in irgendeiner Form da mitwirken, sind inzwischen doch ein paar Leute. Plus nochmal an dieser Stelle einen ganz warmen Applaus für die Band heute Abend. Levin, Luki, machen nochmal Lärme. Yeah. Wir alle wissen, es braucht immer 3, um etwas auf ein rundes Ding zu bringen. Der allerletzte und der allergrößte Applaus für heute Abend möchte ich euch machen lassen für euch selber. Wir sind ein wunderbares Publikum heute Abend. Macht ganz viel Lärm für euch selber und für die Liebe, die ihr heute Abend gerne tun. Sind gut für euch selber heute Abend. Vielen Dank. Es ist wunderschön bei euch, weißt du, das Ding geht draußen. Wir sind draußen. Am Sommerabend, kein Sturm, kein Gewitter, kein gar nicht. Wir dürfen laute Musik machen, das ist nicht selbstverständlich. Wir gerne danken. Run it, Lucas Steppas. Yo! Alle, die dankbar sind für die Kultur. Yeah, yo!

Take it away, Levin. Dankeschön, Thun, das ist sehr, sehr nice hier. Vielen Dank. Vielen Dank, Dankeschön. Wir kommen langsam aber sicher zum letzten Song für Zappi. Es bleibt mir nicht mehr viel zu sagen, außer dass es ein sehr, sehr schöner Abend war, was ich schon mal gesagt habe. Plus, wir haben noch ein bisschen Merch dabei. Der Stand ist da hinten links. Da kann man ein paar T-Shirts kaufen, ein paar Platten, Tonträger, falls ihr jemand Lust hat, falls ihr jemand Bock hat, weißt du, wie es denn geht. Vielen Dank für jeden Support, as always. Es war ein sehr, sehr schöner Abend. Ich bin am Musik machen. Nächstes Jahr kommt das Album. Wir sehen das hoffentlich wieder in Thun, weißt du, wie es denn geht. Wir haben noch einen Song für euch.

0: wirklich schön tun. Das ist sehr, sehr nice. Vielen, vielen Dank. Wir sehen uns ein anderes Mal. Danke für die Vibes. Vielen Dank.
1: Danke One dir. Love. One love. Wir sind gespannt. Meistens ist ja das letzte Lied nicht das letzte Lied.
2: Fix nicht das letzte Lied, habe ich das Gefühl.
1: Wir sind gespannt. Wir überbrücken. Fazit besitzen.
2: Fazit besitzen? Hey.
3: Super, nice. Wunderschönes Start.
2: Ja, schön. Also schon
3: Festival
2: eine schöne Stimmung. Achtung.
3: Viel, viel mal.
4: Ja. Schöner könnte es gar nicht sein. Verdienter Musikpreis gewonnen letztes Jahr. Hey, das haben wir heute Abend noch einmal gemerkt hier. Ja, einfach schön. So kann es weitergehen.
3: Definitiv. Hey, morgen geht es hier weiter. Ich bin leider nicht um. Die Moe hält aber die Stelle. Du bist jeden Abend da, gell?
4: Ich bin jeden Abend da.
3: Darum sagen wir, was ist morgen?
4: Wer ist auch jeden Abend da?
3: Ich. Okay.
4: Sehr schön.
3: Moe, Hauptsache du bist da, jeden Abend. Das ist gut. Du hast die Stellung. Unsere Bars sind jeden Abend da, zum Beispiel. Unsere Sammlerinnen und Sammler sind jeden Abend da. Der Stand vom Verein Mokka ist jeden Abend da.
4: Genau. Merchandise ist vielleicht auch jeden Abend da, wenn nicht von den Bands. Dann vom Mokka. Auch sehr cool. Hast du fast alles. Morgen haben wir ein bisschen Indie-Punk-Rave hier mit Kochkraft durch KMA sehr zu empfehlen. Kommt alle wieder, auch wenn ihr vorhin nicht gesagt habt, dass ihr jeden Abend kommt. Ich bin überzeugt, ihr werdet jeden Abend kommen.
3: Ja, merkt ihr einfach die Gesichter neu. Merkt ihr es auch.
4: Ist
3: hey, merci vielmals, bleibt noch ein bisschen da, geht noch ein paar, verpflegt euch dort mit irgendwelchen Unterhaltungsgetränken und dann sehen wir uns gleich wieder hier. Tschüss zusammen, schönen Abend.
4: Tschüss, kommt gut hey.
1: Gut, es sieht so aus, als wäre es
2: Das ist jetzt wirklich, aber es ist ein bisschen schnell gegangen, irgendwie auch die Abmoderation.
1: Ja, aber wie ich gesagt, Oman gibt es einen Live-Übertrag vor Abend. Wir schauen jetzt natürlich vor und nicht zurück.
2: Natürlich.
1: Und sind gespannt, bleibt einfach immer dran an diesem wunderbaren Sender. Immer.
2: Immer.
1: Wie ist es eigentlich mit dir persönlich? Sag mal, für die, die Maya nicht kennen, was ich mir fast nicht vorstellen kann.
2: Ja gut, ich muss sagen, ich bin schon nicht mehr so viel zu hören auf Raben.
1: Ja, im Raben vielleicht nicht, aber im Mikro.
2: Aber im Mikro gehört ihr mir immer noch, genau.
1: Nein, sag ich, wie ist es mit Geschäft nicht Schlimmeres?
2: Hey, Geschäft nicht Schlimmeres läuft, aber ich bin nicht mehr ganz so aktiv. Mache nicht mehr so viel Sendung, aber yes. Ja, wir sind rum und natürlich Rabenseifer kommt es dann im Oktober. 17. Oktober.
1: Im Oktober.
2: Ja, das wird gross. Also, da sind wir dran, am Organisieren. Es gibt irgendwie fast 70 MCs, die da unsere Studios kommen.
1: Und dann haben wir dann nach dem Seifer etwa einen Monat später das grosse Raben-Eröffnungsfest.
2: Yes.
1: Ich glaube, am 7. November, wenn es mich nicht täuscht. So, in diesem drei. Anfangs November eigentlich. Ich bekomme sicher.
2: Wir werden böse
1: noch was. Nein, ja, im Oktober haben wir den Ravenseifer, im November ein grosses Spektakel der Eröffnung. Also wir sind ja schon ein Zeitchen dort, aber ihr könnt schauen, wir sind schon lange nicht mehr am Randweg, schon über ein Jahr. Jetzt am Saugerein. Ja?
2: Ja, in neuen Studios.
1: Alles gut dort, oder?
2: Alles gut.
1: Alles gut dort. Gut, ich weiss nicht, bespassen wir euch noch ein bisschen oder... sagen wir auch
2: ja,
1: tschüss.
2: Ich würde sagen, wir sagen langsam tschüss, aber kommt unbedingt wirklich hierher auf Thun an das Festival. Yes. Mega schöne Stimmung und viele Leute, die da ihr Herzblut reinlegen. Jetzt sind noch 16 Acts, die ihr wirklich jeden Tag kommen könnt, bis zum 2. August.
1: Und es ist, wie gesagt, ist gratis. Selbstverständlich ist nichts im Leben gratis, kommt aus etwas kosten. Es gibt Leute, die sich wahnsinnig den Arsch aufreisen. Darum geben die Fischen, sie laufen so mit so Fischernetz.
2: Fischernetz, genau. Immer wieder kann man etwas reinschiessen.
1: Genau, kann man da etwas reingeben, damit die Kultur auch in Thun weiterlebt. Natürlich, ja. Yes, yes, yes. Und es hat ein Riesenrad, wo tendenziell eben immer 4 Leute drauf sind. Ich glaube, wir haben ja gemunkelt, das ist glaube der Backstage.
2: Wobei langsam, jetzt habe ich das Gefühl, es hat schon ein mehr.
1: Aber das ist glaube der Backstage. Gut.
2: Hey, ja, wir wünschen euch ganz einen guten Abend.
1: Und yes, wir hören auf noch mit einem Lied, glaube ich, oder?
2: Yes, das machen wir noch.
1: Ich würde sagen, wir machen noch ab dem neuen Album vom Phenom dann einen Track, nicht?
2: Sehr gut.
1: Bist du einverstanden?
2: Sehr einverstanden.
1: Wir geben ab in die Nacht.
2: Ja,
1: morgen Morgen geht es weiter mit dem Donnerstagmorgen. Ade zusammen.
2: Tschüss zusammen, wir gehen raus mit mir raus.
1: Mit mir raus, Phenom dann. Und gibst du mit den Regeln noch?
2: den gebe ich dir.
1: Sehr gut. Also, gut Nacht, das war's. Tschüss.

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1: Samsas Traum, Chaosprinz und Windprinzessin, quite the title. Now we speed this up a bit with Subway to Sally. Was ihr wollt ist auf der Album Himmelfahrt.

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